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Liebes Radioland, heute senden wir live aus dem Kontrollraum des atomaren Versuchsreaktors des Max-Planck-Instituts in Berlin-Wannsee an der Glienicker Straße. Wie üblich bei diesen aufwendig gestalteten Live-Produktionen hier im Studio, bei der Produktion, na nicht hier im Studio natürlich, Quatsch, hier im Kontrollraum des atomaren Versuchsreaktors des Max-Planck-Instituts, bei diesen aufwendig gestalteten Live-Produktionen mit mir, Produzentin Diana und Icke, DJ Officer Officer, mit einer neuen Sendung der Marke Novo Nivo. Wir werden uns heute widmen, ja, den Kataklysmen, die der Weltgeist losgetreten hat. Allen voran natürlich der unfassbar tragische und so überraschend gekommene Tod unseres Berliner Lieblings-Eisbären Knut. Und wir werden uns selbstverständlich auch mit der, ja, tektonischen Katastrophe und atomaren Katastrophe im fernen Japan beschäftigen und damit, welche Auswirkungen diese Katastrophe auf die Vogelwelt oder die Welt der Vögel in Japan gehabt hat. Doch zunächst wollen wir unser ganzes Mitgefühl hinaussenden an die Leute, die um den Knut trauern und an die Leute, die in großer Solidarität an die Opfer des Tsunami, an die Opfer der atomaren Katastrophe, an die Opfer des Vulkanausbruchs und an die Opfer der Folgeschäden, die wir noch zu erwarten haben, im Japan drin denken, mit diesem wunderbaren Song von Kylie Minogue, All the Lovers, von ihrem neuen Album Aphrodite.

0: Japan. Die Horrorvorstellung einer 40 Meter hohen Welle. Tsunami-Welle. Tsunami ist ja eh ein japanisches Wort und es bedeutet große Welle in Küstennähe. Und genau das ist ja nach diesem Beben passiert. Das Beben ist jetzt, ich weiß nicht genau, 8 oder 9 Tage her. 8 oder 9 Tage, in denen noch schrecklichere Dinge passiert sind, in denen zum Beispiel der Strom in dem Atomkraftwerk Fukushima in Japan ausgefallen ist. Und man muss sich das mal vorstellen. Die haben sich ja überlegt, dass es ausreicht, bei einem Stromausfall eine Batterie einzubauen, die eine halbe Stunde hält. So weit haben die in die Zukunft gesehen. Und was sie auch gemacht haben, was auch sehr vorausschauend war, sie haben ja eine Mauer gebaut, die irgendwie für eine 7 Meter hohe Welle gereicht hätte, aber eben nicht für eine 12 Meter hohe Welle. Ja, man kann einfach nichts machen. Der Weltgeist, er geht um und um und der Weltgeist, er macht ein Loch in die Welt und an den Rändern dieses Loches passiert Fukushima, Knut, der beinahe Absturz der Kanzlerin mit einem Hubschrauber und in der Mitte des Lochs, das der Weltgeist in die Welt reinmacht, haust das Krankheitsschwein und Schuldner zahlen ihre fälligen Rechnungen nicht. Und worüber wir noch gar nichts gehört haben, ist ja der sogenannte gute Geist des radioaktiv verseuchten Japans, der Godzilla oder wie die Japaner sagen Gojira. Aber wenn der nicht auftaucht, wer könnte dann zur Hilfe eilen? Welches andere große Wesen, was in Japan hoch verehrt wird, könnte denn helfen? Ist es King Kong? Denn wir wissen es nicht. Es könnte King Kong sein. Denn King Kong wird von diesem unglaublich faszinierenden japanischen minderjährigen Quartett besungen. Das minderjährigen Quartett aus Shibuya, Xanadu.
1: Wir mit uns zusammen, Parapara, machen wir.

King Kong. Vier minderjährige japanische Mädchen, die im Angesicht der nationalen atomaren und maritimen Katastrophe sich in die Arme eines Monsters träumen. King Kong. Dort erhoffen sie sich Trost, dort erhoffen sie sich Schutz, dort erhoffen sie sich Rettung. Rettung nach 7 Tagen unter den Überresten ihres Hauses, eingepfercht mit ihren toten Großeltern. King Kong, rette uns. Du bist der übermächtige Liebhaber unserer übermächtigen Fantasie. Aber vielleicht ist King Kong auch nur ein Chiffre für das Böse, das das Japan befallen hat. Mit aller Wucht aus dem Erdbeben heraus, durch die Meereswelle hindurch und dann durch den bösartigen radioaktiven Fallout, Restestrom, Explosionsdampf, Becquerel-Dings hindurch. Vielleicht ist King Kong wirklich nur das Böse. Und der Liebhaber dieser minderjährigen Mädchen ist das Böse selbst. Das erinnert mich an die frühen 80er Jahre, als hier in der Bundesrepublik Deutschland auf dem Höhepunkt der Anti-AKW-Bewegung die Band Arabesque mit der Frontsängerin Sandra und produziert von Michael Cretu oder Michael Cretu oder vielleicht hatte der einen anderen Vornamen, jedenfalls hieß der Cretu und war der Freund von der Sandra, die Sängerin der Gruppe Arabesque war, den Song Lucifer's Lover über das Deutschland ausgegossen hat.

Lucifer's Lover, Arabesque, ein unfassbarer Titel, eigentlich noch vom Ende der 70er, doch richtig rausgekommen erst Anfang der 80er, vollkommen zwischen allen musikalischen Styles, keine Disco mehr, aber auch noch kein New Wave, vollkommen durcheinanderer Song, den wir heute hier gespielt haben. In Hinblick auf die Katastrophen, die die Welt befallen haben, und ich spreche hier selbstverständlich von der Katastrophe im Japan und von der Tragödie in Berlin. Die BZ, die größte Zeitung Berlins, hat ja erst vor wenigen Tagen bezüglich der überwältigenden Anteilnahme, muss man sagen, der Berliner Bevölkerung und auch der weltweiten Medienpresse getitelt, und hier wiederhole ich ein Wort, überwältigende Welle der Trauer in Berlin. Und jetzt wiederhole ich den ganzen Satz nochmal. Überwältigende Welle der Trauer in Berlin. Was fällt uns da auf oder beziehungsweise fällt uns da nicht auf? Und deshalb sage ich es jetzt. Eine überwältigende Welle, das ist doch schon recht eigentlich ein Tsunami. Und so hätte man doch auch auf der Titelseite der BZ, der größten Berliner Zeitung, lesen können. Trauer-Tsunami über Berlin. Doch wäre das vielleicht pietätlos gewesen? Wieso eigentlich? Ich denke, man hat es aus praktischen Gründen nicht gemacht, denn man wollte im Innenteil des Blattes ja noch über den wahren Tsunami im Japan berichten und über die Trauer, die dort herrscht. Das Japan. 500 Vogelarten leben dort. Viele sind gar nicht dort heimisch. Viele kommen aus Sibirien und ziehen dort im sibirischen Winter dann nach Japan. Die japanischen Vögel ziehen im japanischen Winter weiter nach Südostasien. Und doch sind alle diese vielfältigen Vogelarten betroffen von dem Tsunami. Und in gewisser Weise sehe ich unseren Kurt auch ein bisschen wie einen Vogel, der jetzt weggeflogen ist, ein Vogel, ein Engel. Und im Angesicht der Trauer, die auf der ganzen Welt herrscht, habe ich dem ein Gedicht geschrieben. Und dieses Gedicht geht so. 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I'll only fly away. I don't know where my soul is. I don't know where my home is. Ja, wir denken an Knut. Wir denken an die Opfer des Tsunami. Wir denken an die Opfer der atomaren Katastrophe. Und mein Blick fällt auf das Facebook. Und im Facebook steht eine Anzeige. Und diese Anzeige bewirbt eine LED-Uhr. Eine LED-Armbanduhr im Japan-Flair. Und das heißt, diese LED-Uhr im Japan-Flair ist ein wahrer Hingucker. Und in diesem Sinne unsere nächste Musik. Im Fieber der Nacht von Cindy und Bert. 1973, meine Damen und Herren, der Weltgeist geht um.

0: Ja, das war natürlich nicht 1973 Cindy und Bert im Fieber der Nacht, sondern 1978 im Fieber der Nacht Cindy und Bert. Und bring mich hin zu den Lichtern, die sich wild im Rhythmus drehen. Da kann man sich ja vorstellen, was das für Lichter sind. Es sind die Lichter der Rettungsfahrzeuge, die sich um den havarierten Reaktor in Fukushima zusammenballen. Feuerwehr, Ambulanzen, Polizei. Lichter, die sich im wilden Rhythmus der Katastrophe bewegen und wild durch die Nacht zucken. Und ich sagte es zuvor, ich sage es nochmal, unsere Liebe, unsere Solidarität, unser Mitgefühl geht hinaus zu den Menschen in Japan, den Millionen oder Halbmillionen Obdachlosen, den Familien der Toten. Dann selbstverständlich auch haben wir Mitleid mit der Vogelbevölkerung, mit den navianischen Bewohnern des Japan, die auch grauenvolle Schicksalsschläge hinnehmen mussten. Und natürlich geht auch unsere Solidarität hinaus zu den Menschen, die hier in Berlin trauern um unseren auf der ganzen Welt so beliebten und geliebten Lieblingswelteisbären Knut. Mit diesem Klassiker der Popmusik von der britischen Formation Slade, 'Cause I Love You.
1: One that used to be number one. 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

südafrikanische Fake-Rap-Formation? Die Antwort hat bereits im vergangenen Jahr 2010 die Katastrophen vorhergesehen, die uns in diesem Jahr befallen haben. Und sie haben einen Song geschrieben über den havarierten Reaktor Fukushima an der japanischen Küste, der ja hart getroffen wurde von einem Tsunami. Das dürften mittlerweile alle bereits mitbekommen haben. Und dieser Song, den sie geschrieben haben, den haben wir gerade gehört. Es ist der Song SOS. Also der internationale Hilferuf, wenn irgendwas irgendwo havariert. SOS. Ja, aber man soll natürlich, wie es in den 80ern hieß, no future, nicht nur verzweifeln. Man soll auch vorwärts schauen, besonders natürlich im Angesicht der Katastrophe. Und auch wenn jetzt um das havarierte Kernkraftwerk in Fukushima die ersten Mutationen auftauchen, also avianische Mutationen, Vogelmutationen. Zuerst hat es eine Verwirrung gegeben, besonders bei der westlichen Presse. Man wusste nicht, kommen jetzt die Tengus und die ganzen Shinto-Geister aus den Wäldern raus und reagieren sie auf die starke radioaktive Strahlung? Oder sind das jetzt tatsächlich neue, durch die Radioaktivität bedingte biologische Mutationen, wie zum Beispiel der Enlikamo, der sogenannte Entenmutant? Das ist eine Mischung. Es sieht aus wie eine Mischung aus einer tollpatschig verwachsenen Ente und einer wunderschönen jungen japanischen Frau. Ein Entenmutant. Und diesem Entenmutanten, diesem Enlikamo, möchte ich mit Brian Ferry zurufen, ja geradezu zu singen, möchte ich dem You Can Dance.

Ernithologie, das Schicksal der avianischen Bewohner des Japan, liegt uns heute ganz besonders am Herzen. Selbstverständlich vergessen wir darüber nicht die menschlichen Opfer, die menschliche Tragödie, aber man soll ja ab und zu auch mal an die Vögel denken. Ja, der berühmte radioaktive Vogel von Fukushima ist ja in Wahrheit ein Kurzschnabel-Buntspecht, der auch gar nicht im Dunkeln leuchtet, wenn er nicht radioaktiv verstrahlt ist. Das mal so eine Information für unsere Hörer, die sich vielleicht wundern, warum der Buntspecht so bunt ist und warum sein Schnabel so kurz ist. Der Kurzschnabel-Buntspecht, er leuchtet im Dunkeln nicht. Die japanische Vögelbevölkerung ist ja so merkwürdig, dass ich sagte es bereits, man kann sie zum Teil gar nicht von den Geistern des Waldes unterscheiden. Es gibt ja die Tengu. Die Tengu sind solche Wesen des Waldes, die früher gerne die Form von Jagdvögeln angenommen haben, die aber dann traditionellerweise doch dargestellt werden mit sowohl menschlichen als auch avianischen Charakteristika. Also häufig haben sie menschliche Gesichter, aber die Körper von Geiern. Nicht? Im Buddhismus hieß es ja lange Zeit, dass die Tengu wären wirklich bösartige Dämonen und Bringer großer Unglücke, wie zum Beispiel Tsunami und Havarien von Kernkraftwerken, Tengu. Dieses Image dieser Tengu hat sich im Laufe der letzten 200 Jahre ein bisschen gebessert, ist etwas sanfter geworden. Und manche von denen werden heute tatsächlich als beschützende Geister angesehen, die zwar immer noch gefährlich sein können, wenn man nicht richtig mit ihnen umgeht, aber die, wenn sie einen mögen, dann doch beschützend wirken. Ja, und wenn meine letzte Rede ein wenig abgelenkt klang, so lag das daran, dass hier gerade eine Horde Kernkrafttechniker durch den Kontrollraum gehastet sind. Mit wehenden Rockschößen, hätte ich beinahe gesagt, aber das sind ja gar keine Rockschöße, die tragen ja so weiße Kittel. Mit wehenden weißen Kittelschürzen. Ja, damit geht es natürlich weiter. Und was träumt man in der Katastrophe? Natürlich, man träumt von der Nicht-Katastrophe, aber was ist der Traum der Nicht-Katastrophe? Ist der Traum der Nicht-Katastrophe ein elektrischer Traum? Und werden wir unsere Freunde wiedersehen? Werden wir unsere Freunde wiedersehen auf der anderen Seite? We'll always be together in electric dreams. Giorgio Moroder und Phil Oakley.

Georgie Moroder und Phil Oakey. We will always be together, together in electric dreams. Und das ist die verdammte Wahrheit. Und zwar auch über uns und den Weltgeist, über das Radio und das Berlin, über uns hier, die Produzentin Diana und Icke, DJ Officer, im Kontrollraum des atomaren Versuchsreaktors des Max-Planck-Instituts in Berlin-Wannsee. Wir haben gesprochen über Knut, wir haben gesprochen über die notleidende Bevölkerung, sowohl die menschliche als auch die avianische des Japan. Wir haben gesprochen über den Weltgeist, wir haben gesprochen, wenn auch nur ganz kurz, über den Kanzlerinnen-beinahe-Absturz mit dem Hubschrauber. Hubschrauber war eh auch ein Thema in diesen Tagen. Man hat ja versucht, das havarierte Fukushima-Kernkraftwerk mit Wasser zu besprühen, und zwar aus der Luft. Nochmal die BZ-Titelseite: Japan schöpft letzte Hoffnung. Wer schöpfte denn diese letzte Hoffnung?

möchten uns der Revolution des libyschen Volkes widmen mit einem Song, den ich nun wiederum widme, der Claudia Schiffer Afrikas, Aisha Gaddafi. Ich bin aus dem Süden, Rosanna Rocci.

Leben ist Theater singt diese große italienische Sängerin namens Rosanna Rocci, von der ich sicher bin, dass von euch, liebe Radiozuhörer, noch nie jemand etwas über sie gehört hat. Sie singt es und sie singt es hinaus aus vollem Herzen zu Aisha Gaddafi, die jetzt da draußen irgendwo ist in der Wüste um das Tripolis herum und das Feuerwerk am Himmel über ihrem geliebten Libyen betrachtet. Und bevor wir uns hier verabschieden aus der Schaltzentrale des atomaren Versuchsreaktors des Max-Planck-Instituts in Berlin-Wannsee, noch diese kurze Meldung. Der älteste wildlebende Vogel der USA, eine 60 Jahre alte Albatros-Dame, die auf dem Midway-Atoll lebt, hat den Tsunami auch überlebt. Die Tsunamiwelle ist bis dahin gekommen und die Albatros-Dame und ihr Nachwuchs, sie haben überlebt. Und mit dieser Meldung verabschieden wir uns hier aus Berlin und leiten über zum letzten Song, Cairo on Acid, eine Aufnahme, die der Soundkünstler Lützenkirchen aus Berlin während der Revolution in Ägypten auf dem Platz der Wahrheit gemacht hat. Dies ist DJ Officer.

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2: Hallo und herzlich willkommen zu einer neuen Ausgabe von Ein Fall für Bade. Am Mikrofon Dirk Bade.

Coconut Woman. US-Musik aus den 60ern. Harry Belafonte. Das war der Einsteiger. Und jetzt... kommt britische Musik. Hier ist Manfred Mann und seine Earth Band aus dem Album Watch. Circle.

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0: Edward und Alex Van Halen aus Kalifornien. Rockmusik, ich glaube, das war so die letzte ihrer. Das war so unverkennbar die Gitarre. Da läuft der Titel einfach weiter.
1: Geil.
0: Von wann ist denn das? Ich glaube 90 irgendwie. It's okay. Aber den wollte ich gar nicht spielen. Ich wollte ein bisschen West Coast Mucke danach machen. The Sound of the Eagles. Aus ihrem gleichnamigen Album The Long Run. Hier ist der Titeltrack.

Don Felder, Glenn Frey, Don Henley und Joe Walsh haben sich alle mal auch mal Soloalben gemacht. Coole, gute Musiker. The Eagles and ja, The Long Run. Wo fliegen wir denn jetzt hin? Ins Jahr 79. Hier ist Electric Light Orchestra. The Last Train to London.

0: The Electric Light Orchestra aus dem Album Discovery. The Last Train to London. Welchen Radiosender hört ihr denn eigentlich?
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12 Uhr und 22 Minuten. Immer noch ein Fall für Bade. Mit Dirk Bade. Ich frage mich, ob das wirklich Black Music ist hier.

Musik von dem größten oder einer der größten Pop-Produzenten in Deutschland. Frank Farian. Der auch selber die Strophen singt. Dass nur eine von den Mädels gesungen hat, wissen wir ja alle. Brauche ich hier nicht erwähnen. Bonnie M. Dancing in the Street. Gab's nur auf Single, auf keinem Album enthalten. 1979. Wow, und aus dem gleichen Jahr stammt dieser Titel hier. Aber der wurde in den USA produziert. Ja, war jetzt in den Billboards auch nicht so ganz oben. Aber coole Mucke. Cleveland Eaton. And the Garden of Eden. Mit Get Up.

Ein Jahrhundert Produktion. Michael Jackson, Quincy Jones. Don't stop till you get enough. Alles aus dem Jahre 79. Das ist aber purer Zufall. Es ist nicht gewollt. Genauso wie die Scheibe hier. Ist auch aus dem Jahre 79. Das Album dazu, Survival. Und jeder kennt ihn. Bob Marley and the Wailers mit One Drop.

Bob Marley. One Drop. Und bei einem Reggae-Track lassen wir es hier nicht bleiben. Deshalb kommt Musik aus England hier. Sind UB40. Mit Rat in the Kitchen.

norwegische Musik. Hierbei ein Fall für Bade. Aha. Take on me. In der Extended Version, Maxi-Single, Super-Sound-Single, was auch immer das genannt wurde, diese Platten. Jedenfalls 45 und 12 Inch, genau so ist es. Und wir bleiben weiter in den 80ern. '84 war es, hieß Kim Wilde. Aus dem Album Teases and Dares. Und dem schönen Sinti-Slap-Bass. The second time.

Kim Wilde. The Second Time. Und bevor die lange, lange, mega lange Plattenrille kommt, spielen wir noch eine Single aus den 80ern. Und wie ich finde, mal was Cooles von Culture Beat. Culture Club. Time.

0: meiner Meinung nach viel, viel angenehmer als Do You Really Want to Hurt Me? Und auch seltener gehört im Radio. Culture Club und nicht Culture Beats. Die kamen später. Time, Clock of My Heart. Mit dem süßen Boy George. Ja, und das war so eine der Maxis, wo ich mich tierisch geärgert habe. Gibst du 10,80 Mark aus und dann ist da nur eine 3 Minuten, 40 Minuten Version drauf. Ja, Ärger. Aber egal, man hätte es ja vorher raufgucken können. Ich dachte, ja, und davon gab es eine ganze Menge von diesen Mogelpackungen. Okay, alle Regler sind auf, wir können durchstarten. Jetzt kommt die, ja, das Ding in der Mitte, das super, super lange Teil. Also, bitteschön. Ach nee, ich wollte noch was ansagen. Genau, bevor ich den Jingle abspiele, heute natürlich die mega, mega Plattenrille von Steve Miller Band aus dem Album Circle of Love. 81 war's und hier ist Macho City, die B-Seite.
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1981, die mega lange Plattenrille hier auf Fein Pfeiffer Bade 88.4 von der Steve Miller Band aus dem Album Circle of Love, Macho City.

So, und wir haben noch 40 Minuten, ein bisschen mehr als 40 Minuten, die werden wir geschickt nutzen, indem wir Funky Disco Music spielen. Eine Produktion von Leon Silvers, der auch die Whispers auf dem Gewissen hat. Und Lakeside und Co. auf dem Solar Records Label erschienen. Hier ist Carrie Lucas. 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Mein Gott. Show me where you're coming from. So einfach kann das sein.

My Forbidden Lover. Bernard Edwards, Nile Rodgers for the Chic Organization Limited. So hieß die Firma von Chic. Oder die Firma, die Chic auch rausgebracht hat. Mr. Edwards leider an Krebs verstorben, aber Nile Rodgers geistert noch immer in der Musikbranche rum und produziert und spielt Gitarre und macht sehr, sehr schöne, schöne, schöne Musik. Genau, und was kommt jetzt? Jetzt kommt ein Disco-Klassiker aus dem Jahre 77. Aus dem Album Send It. Das Traumpärchen aus Amerika. Zahlreiche Disco-Produktionen. Genau, hier sind Ashford und Simpson aus dem Album Send It. Don't Cost You Nothing. 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

Don't cost you nothing, Ashford and Simpson. Ha, ha, ha. Genau, was machen wir jetzt? Machen wir coole Musik aus dem Jahre 82. Auch sehr groovy, groovy. Aus seinem Album Love Conquers All. Hier ist Michael Wyckoff. And Diamond Reel.

Harold Melvin and the Blue Notes, Be For Real. Genau, Teddy Pendergrass hat er gesungen, ja, falls das jemand wissen möchte. Hier ist Rolls Royce.

Aus ihrem dritten Album, Rolls Royce Strikes Again. Auf der A-Seite letzte Titel, Love Don't Live Here Anymore. Okay, und wir lassen diese Sendung auch slow ausblenden, auslaufen. Ist auch eine Philly-Produktion, aber eine sehr, sehr späte. Da war schon lange vorbei mit dem Erfolg dieses Labels. Also fast. Die Scheibe ist hier von 81 oder 80. Hier sind die Stylistics. Hurry up the sway again.

0: Ja, ich möchte mich gerne verabschieden. Das war die Sendung Ein Fall für Bade. Mit Dirk Bader am Mikrofon. Wie gesagt, dirk@djbaa.de ist die E-Mail-Adresse, wo ihr Musikwünsche loswerden könnt. Oder Kritik oder sonstiges, okay? Ich wünsche euch einen schönen Rest. Sonntag noch. Von wem wurde diese Sendung präsentiert? Natürlich von...
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0: Yes. Also bis denn. Ciao.

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1: Herzlich willkommen zum Radiosalon für Alltägliches. Heute mit unserem Gast Janas Gebauer.
2: Hallo.
1: Und
3: Julia Bonn.
1: Und mir, Annalena Wenzel. Wir haben heute vor, über Utopien und Science Fiction zu sprechen, aus gegebenem Anlass, aber auch aus einem Interesse heraus, mit dir, Janas, ins Gespräch zu kommen. Wir haben uns kennengelernt letztes Jahr auf der Sommerschule Transformation in Motion, hieß das, organisiert vom Leibniz-Institut für Länderkunde. Und seitdem höre ich dich nicht nur sehr gerne sprechen, sondern auch deinen Gedanken folgen, weil du ein Quell von immer neuen Dingen bist, die du machst und Erfahrungen, von denen du berichten kannst und Kontexten, in denen du dich bewegst. Und einer von denen ist die Beschäftigung mit der Science-Fiction-Autorin Ursula Le Guin. Es gab Anfang dieses Jahres eine Veranstaltung im Buchladen Zabriskie. Ich habe mir den Titel aufgeschrieben.
2: Irgendwas mit, das könnte auch ganz anders sein.
1: Genau,
2: Weltenbau und irgendwie sowas.
1: Weltbilder und Weltenbau bei Ursula Le Guin. Das fand ich schon mal einen sehr inspirierenden Titel, um sich halt so ein bisschen damit zu beschäftigen, wie historisch Utopien gedacht worden sind, aber wie man das heute eben auch weiterdenken kann. Und da würde ich auf jeden Fall gerne noch mit dir so ein bisschen drüber sprechen, wer Ursula Le Guin ist und warum sie dich interessiert. Aber würde gerne vorher einmal ein paar Worte zu dir sagen, vorlesen. Ich habe die von deiner Webseite übernommen. Das heißt, ich habe mir das nicht ausgedacht, aber ich fand es so treffend formuliert, dass ich tatsächlich darauf zurückgreife und kurz dich auf diese Weise vorstelle in deinen eigenen Worten. Und auf deiner Webseite schreibst du, dass du seit 25 Jahren in der transdisziplinären Nachhaltigkeits- und Transformationsforschung tätig bist, davon 10 Jahre am Berliner Institut für ökologische Wirtschaftsforschung und ebenso lange arbeitest du selbstständig. Und du forschst, schreibst, moderierst und sprichst zu ökosolidarischen Zukünften jenseits des Wachstums. Dabei verbindest du den Blick auf Postwachstumskonzepte von vielfältigen Wirtschaftsakteuren mit gesellschaftlichen Debatten um Transformation und Utopien sowie mit kollektivem Erzählen. Ja, das ist ja schon eine ganze Menge, die da jetzt so angeteasert wird. Und genau, es ist immer für dieses Format Webseite, Selbstdarstellung, wählt man natürlich auch so eine bestimmte Sprache. Das klingt alles ein bisschen größer, aber das Tolle finde ich, das, was ich mitbekommen habe, kann man das bei dir immer so ganz konkret runterbrechen auf konkrete Situationen oder Anlässe, in denen du halt versuchst, vielleicht tatsächlich eine Gemeinschaft zu formen, was auch ein großer Ausdruck ist, aber so Situationen zu gestalten, die vielleicht etwas Utopisches in sich tragen, indem sie eben vielleicht ein anderes Konzept von Miteinander generieren, als das, womit wir halt so aufgewachsen sind oder was wir oft als unangenehm empfinden. Vielleicht ist das so ein bisschen so, so ein großer Bogen, um hier wieder zurück in den Raum zu kommen, wo wir uns gerade Gelassenheitstee eingeschenkt haben, um so ein bisschen einzusteigen in die Situation, aber auch in das, was du gerade mitgebracht hast, nochmal an Informationen, die gerade wieder oder sofort wieder so ein Gefühl von Krisenmodus mitbringen. Und das ist auch das Gefühl, was ich in letzter Zeit häufig habe, auch immer wieder auch in Kunstkontexten oder in verschiedenen Kontexten, Institutionen mitbekommen, dass davon die Rede ist, wie krass die Situation gerade ist durch die multiplen Krisen, mit denen wir konfrontiert werden. Und dieses Gefühl von Ohnmacht oder Handlungsunfähigkeit oder auch Unwissenheit, wie man damit umgehen soll und wo man ansetzen kann, ist so das, was irgendwie immer wieder so mich beschäftigt und in so einem unguten Gefühl lässt. Und die Frage, wie man da rausfindet, wie man wieder in so ein Handeln kommt oder auch überhaupt in so ein Denken kommt, beschäftigt mich immer mehr. Und bin zum ersten Mal tatsächlich jetzt darüber auch zur Science Fiction gekommen, weil ich das Gefühl hatte, das ist irgendwie eine Möglichkeit, um Alternativen denken zu können. Das wäre vielleicht so eine Einstiegsfrage an dich. Wie bist du zu Science Fiction gekommen?
2: Oh, übers Lesen? Also ich lese halt wahnsinnig gern. Und ich stehe nicht so auf die Erzählungen von früher. Mir wird der Werdegang der Erde und der Menschheit auf eine bestimmte Art und Weise erzählt. Und das ist irgendwie eine Aneinanderreihung von Kriegen und von Machtprozessen und so. Und viele Leute spielen da keine Rolle und einzelne Leute spielen eine herausgehobene Rolle. Und die Geschichten und Bücher dazu, die dann eben diese Heldengeschichte so stark verkörpern oder diese Geschichtsinterpretation, männlich, weiß, irgendwie europatriarchal oder sowas, die hat mir einfach nie was gegeben. Und jetzt ist Science Fiction natürlich lange Zeit genau das auch gewesen. Irgendwelche Typen haben sich irgendwas ausgedacht oder auch bei Utopien, das ist ja dann noch eine spezielle Geschichte, irgendwelche Typen haben sich irgendwelche Geschichten ausgedacht, die oft sehr techniklastig, sehr fortschrittsorientiert, sehr auch eroberungsorientiert waren. Und das hatte mich natürlich dann auch noch nicht so gepackt. Und erst mit, ich glaube eher über so softere Zugänge, wie zum Beispiel Trickfilm. Kennt ihr Adula? Das ist ein ungarischer Trickfilm. Da geht es auch um einen kleinen Jungen in einer bisschen toxischen Familie, der eigentlich Geige lernen soll. Er hat einen Geigenkasten. Mit der Geige geht er immer aufs Dach, um dann den Kasten zu öffnen. Und dann ist da eine Gummirakete drin, die sich aufbläst. Und er fliegt damit zu anderen Planeten, nicht um die zu erobern, sondern einfach, weil er da schräge Geschichten erlebt. Und diese Geschichten, also dass Welten anders sein können und dass das, was wir haben, einfach nicht das sein muss und bleiben muss. So, das hat mich daran von Anfang an interessiert. Und diese Kindergeschichten reichen natürlich dann nur so und so weit, aber ich fand die schon von dem, was da diskutiert wurde, ziemlich gut. Und habe dann aber irgendwann den Sprung eher zu der feministischen, spekulativen Fiction genommen. Und so richtig doll ging die Befassung aber erst los, als wir angefangen haben, damit auch zu arbeiten. Also vorher war das eben eher so das Lesen und das so nach den Geschichten suchen, in denen ich mich wiederfinde und die mir was sagen und die mir auch durch Zeiten helfen oder so. Jetzt sind es eben Texte, mit denen wir genau das schaffen können, was du eben so beschrieben hast. Also wir haben so Ohnmachtsgefühl und denken, wir können die dystopische Gegenwart, in der wir sind, eh nicht ändern. Und wenn sich Änderungen ergeben, dann folgen sie bestimmten Pfaden und Sachzwanglogiken und so weiter. Und wir trauen uns auch gar nicht mehr, über das hinaus zu denken. Wir schreiben halt einfach nur fort. Und unsere Vorstellungskraft ist total vermickert, verkümmert. Und wir nutzen eben dann diese Texte, um wieder in so ein Veränderungsdenken zu kommen, uns wieder so Möglichkeitsräume aufzumachen und zu überlegen, was wäre wenn? Also wenn die Dinge anders wären, als wir sie gerade haben, wenn sich bestimmte Entwicklungen ergeben, also hast auch die Krisen angesprochen, wir werden uns ja auf Veränderungen einstellen müssen und leben ja mit den Veränderungen bereits und vielerorts noch viel mehr, aber zukünftig wird es eben noch stärker werden. Und ein einfaches Fortschreiben von dem, was uns in die Krisen geführt hat, wird es ja nicht bringen. Da muss ja was radikal anderes her. Und spekulative Fiction macht eben genau das auf. Die stößt irgendwie an, darüber nachzudenken, wie es radikal anders wäre.
1: Wenn du jetzt von wir sprichst, die sich damit mit dieser spekulativen Fiction beschäftigen, wer ist das genau? Was ist das für ein Zusammenhang von Menschen?
2: Wir sind ein Kollektiv von Leuten, die sich alle so um dieses Thema Transformation herum arbeitend befassen, also publizistisch, aktivistisch, forschend, schreibend und so weiter. Und wir haben interessanterweise im Todesjahr von Ursula K. Le Guin festgestellt, dass wir mit deren Büchern total viel anfangen können und eigentlich in dieser Transformationsforschungs- und Aktivismus-Bubble mal andere Formate ausprobieren wollen, die so Zukunftsentwürfe, die Le Guin halt in ihren Büchern macht, auch für uns zu erstellen und miteinander zu erstellen. Also nicht im normalen akademischen Raum, wo du dann Vorträge hältst über das Projekt oder das Paper, das du uns hier gerade rausgebracht hast, sondern einen Raum zu schaffen, wo wir alle zusammen so Geschichten hören von zum Beispiel Le Guin, aber auch anderen. Ihr habt Luise Meyer und Hüfen hier zu liegen. Solche Bücher kommen auch mehr und mehr rein. Und dann denken wir weiter selbst darüber nach, also geben uns Aufgaben oder schaffen größere Workshop-Kontexte, ganze Seminare, die mehrere Tage gehen, wo wir überlegen, was sind denn für uns gute Zukunftsvorstellungen, wie können wir sie gemeinsam entwerfen und auch verhandeln. Also was für mich schön ist und wünschenswert, muss das ja nicht für dich oder dich sein. Und wir bringen das dann zusammen und versuchen eben entweder Mikroutopien zu schreiben oder größere Gesellschaftsentwürfe zu basteln oder was auch immer, unterschiedliche künstlerische Zugänge zu finden, um dieses Imaginieren, dieses gute Zukünfte vorstellen, miteinander wieder zu lernen. Und soll ich noch mehr über die Leute erzählen, die da drin sind?
1: Wenn du magst, ich finde auch interessant, dass es, was du gesagt hast, dass es eben unterschiedliche Hintergründe gibt und auch vielleicht auch Arbeitsweisen. Also wie kriegt man das wissenschaftlich mit dem Spekulativen zusammen? Das ist eine Frage, die bei mir aufploppt. Also es ist ja wie so zwei unterschiedlich wissensfundierte oder wissensbefragende Strategien sind. So wie, also genau, das, also wäre vielleicht genauso interessant, wie ihr das macht, wie ihr das zusammenkriegt.
2: Das ist auch sehr spannend, weil wir auch immer feststellen, dass auch wir das ja üben müssen. Also nicht nur das Vorstellen, sondern eben auch das Miteinander verhandeln von diesen Vorstellungen. Also wir haben so ein Kernteam von Leuten und dann schweben da immer noch Leute drumherum, die oft aus komplett unterschiedlichen Disziplinen kommen. Transformationsforschung ist so die Klammer für das meiste, also sozial-ökologische Transformation oder sowas. Wir haben auch einen starken Bezug zur Wachstumskritik und also Degrowth als aktivistischer Forschungsansatz. Solidarische Ökonomien und Commoning und also diese ganzen Schlagwörter zu, wie stellen wir uns Arbeiten und Versorgen, miteinander leben, das Füreinander, Sorge übernehmen vor. Wie kann es da anders sein? Wir haben Leute aus West und Ost, und Ost geht tatsächlich dann auch weiter nach Osteuropa. Wir haben Menschen aus der Philosophie, aus der Kulturwissenschaft und Technikkritik, aus der feministischen Ökonomie und dem Ökofeminismus. Ich komme ursprünglich aus den Wirtschaftswissenschaften. Wir haben einen Publizisten und Übersetzer dabei, eine Psychologin. Und merken zum Beispiel, wenn wir Texte schreiben, dass allein die Frage, wie bauen wir eine Erzählung auf oder welche Rolle spielen Argumente und Fakten dabei oder auch Appelle oder Handlungsaufrufe oder so, bei uns sehr unterschiedlich sind oder einzelne Begriffe total diskutiert werden können. Also was ist tatsächlich ernsthaft wünschenswert, wenn wir uns Zukunft vorstellen? Es gibt ja viele Zukunftsvorstellungen, unter denen wir gerade leiden, von diesen ganzen Tech-Bros und so. Die sind für mich keine ernsthaft wünschenswerte Zukunftsvorstellung, weil es einfach zu Lasten der vielen geht und die vielen meint halt menschlich und nicht menschlich, heute und morgen und in allen Räumen. Und darüber zu diskutieren, was für wen wünschenswert ist und wann nicht mehr und gibt es dafür Kriterien oder nicht oder ist das dann einfach immer ein Aushandeln und was aber, wenn du in einem großen, mehr als menschlichen Raum die nichtmenschlichen AkteurInnen nicht verstehst. So, wie baust du das denn ein in gute Zukunftsvorstellungen und so. Und das ist total spannend. Wir lagern das dann immer so ein bisschen auch in diese Workshop-Räume aus, in denen wir dann sind und gucken auch, was kommt dann von den anderen. So.
4: Ja, klingt total spannend. Und total wichtig auch, ne? Weil ich finde so in der jetzigen Situation ist so irgendwie so das Gefühl, wir müssen immer so reagieren auf das, was so kommt, aber so was zu entwerfen oder was sich vorzustellen, könnte ja auch wieder mehr ins Agieren bringen, ne? Oder mehr in das, was ist, was was ist wünschenswert oder was wünschen wir uns oder was wünschen sich auch viele, oder jetzt musste ich gerade dran denken, weil du sagtest, den nichtmenschlichen AkteurInnen dann irgendwie so ein, irgendwie hat doch ein Fluss neulich mal eine Identität sozusagen bekommen als berechtigte Einheit zu sich zu äußern. Aber wie versteht man den dann? Ne? So, das finde ich total interessant, eigentlich so solche nichtmenschlichen Positionen mit einzubeziehen und mitzudenken oder mitzuhören auf eine Art. Und das finde ich total interessant, da eine Form zu finden. Das, ist das sowas, was ihr dann auch sucht? So Formen, wie man solche Sachen mit einbeziehen kann? So diese Art von nichtmenschlichen Beteiligten?
2: Mhm. Und da findet man in der spekulativen Fiction tatsächlich auch sehr viele Beispiele. Also findest du es auch im indigenen Storytelling und dem, was Traditionen sind, wie ich mich Positionen anderer annähere oder wie ich sie einnehmen und vertreten kann. Für uns hier ist das, was in der spekulativen Fiction gemacht wird mit den Gedankenexperimenten und mit den Aktanten, die dann da reinkommen, wahrscheinlich ein bisschen näher. Und wir machen jetzt am Wochenende auch einen Workshop. Eine SF-Autorin macht mit uns einen Workshop zu Science-Fiction und guten Zukunftsvorstellungen, wo dann auch in dem Ankündigungstext schon drin ist, okay, und wie denken wir halt den Vogel und den Fluss mit? Und welche Rolle, welche Sagen haben die dabei? Und das, so Fragen stellen wir uns ja im Alltag nicht. Und deswegen ist auch diese Frage von, können wir eigentlich ins Handeln kommen, jetzt so wie wir das diskutieren, oft auch so eine privilegierte Frage. Also da kommen halt Leute zu einem Workshop zusammen, fahren irgendwie aufs Land oder hängen in Berlin ab oder so und lesen Bücher oder Texte sich gegenseitig vor und schwafeln dann oder so. Viele Menschen können sich diese Zeit ja überhaupt gar nicht nehmen und kommen auch nie in dieses Denken in Zukünften, also sowieso im Plural von, es gibt viele Optionen und wir können uns daran beteiligen, eine von diesen Optionen oder mehrere oder sowas mit zu entwerfen. Und sie denken auch oft nicht, dass sie jenseits der Zeit auch eine Legitimation hätten, weil es gibt ja AkteurInnen, die dafür zuständig sind, irgendwas zu gestalten. Die verwalten meist und gestalten gar nicht und gute Zukünfte kommen da schon gar nicht raus, wie wir gerade sehen. Aber es gibt so eine schöne Geschichte von Olivia Golde, die hat ein Buch geschrieben, Karstadt waren wir. Und ich finde die Geschichte, die sie dazu erzählt, sehr spannend. Olivias Ansatz war eigentlich, zu Mitarbeiterin einer Karstadt-Filiale in Leipzig zu gehen und sie so ein bisschen nach ihren Zukunftsvorstellungen zu fragen. Also was würdet ihr denn mit diesem Laden machen? Was könnt ihr euch vorstellen, was hier entsteht? Mhm. Und die haben sie quasi brüsk abgewiesen. Also einerseits waren sie halt in diesem Existenzkampf, in diesem alles ändert sich gerade und ich muss erst mal sehen, was hier überhaupt geht. Und es geht um mein Leben jetzt. Mhm. So, und dann, dass da jetzt jemand kommt und stört, das, und dann mit so einer komischen Frage. Mhm. Also wieso wir? Wir sind doch nicht diejenigen, die uns sich Zukunft vorstellen. Olivia hat dann eine andere Art von Buch gemacht und am Ende eine kleine Utopie geschrieben, die sie eben selbst geschrieben hat, nicht von den Karstadt-Mitarbeiterinnen schreiben oder zusammenstellen lassen. Hat das Buch dann aber vorgestellt in Leipzig und das kam halt Karstadt, ehemalige Karstadt-Mitarbeiterin da rein. Und Olivia beschreibt das so als in dem Moment, in diesem Raum und mit diesem Buch, das dann da war, mit ihrer Geschichte und mit so einer Zukunftsvorstellung dazu, wurde es erst für die Frauen, das waren es ja in der Regel, denkbar, Zukunft zu denken. Also diese Vorstellung von ich kann das jetzt, ich darf das, ich habe eine Legitimation, es geht ja schließlich auch um mich. Mhm. Und auch wenn ich jetzt nur diese Rolle habe, kann ich mir jederzeit auch eigentlich eine andere Rolle nehmen und kann da drin gestalten und entwerfen und mit anderen zusammen auch dieses, wir sehen uns jetzt auch stärker als ein Kollektiv und nicht die einzelne Mitarbeiterin ist betroffen von oder so. Und das, ich weiß nicht, ob ich es so richtig in meiner Erinnerung wiedergegeben habe, ist jetzt schon ein paar Jahre her, aber ich fand das eine sehr schöne Geschichte, schönes Bild dafür, dass Utopisieren oder sich Gedanken über Zukünfte zu machen halt so ein Privileg ist, so ein soziales Kapital, so ein kulturelles Kapital, das eben mit wenigen nur geteilt wird. Und dass wir quasi umverteilen müssen, um über gute Zukünfte, gerechte Zukünfte für alle nachdenken zu können. Wir versuchen das mit unseren Workshops auch so ein bisschen, aber scheitern natürlich daran, dass wir uns in diesen Bildungs- und Bewegungskontexten selbst auch bewegen und

0: ist der ganze Sinn von dem, was ich tue? Und solche Workshops verlieren dann in dem Moment diese Privilegiertheit, sondern sagen, es ist auch so ein Raum, wo wir uns um uns kümmern. Und zwar um unser, irgendwie, wie können wir eigentlich noch im Leben und in unserem Tätigsein stehen und die Dinge machen, ohne auszubrennen oder dabei kaputt zu gehen? Wie können wir unsere Handlungslust, Gestaltungslust, Fähigkeit wieder regenerieren und weiter an den Dingen arbeiten, die uns wichtig sind, oder vielleicht auch mal neu fokussieren oder andere Mittel finden daraus? Also es sind schon auch ganz praktische, konkrete Workshops zum Teil, wo es eben darum geht, nicht wir malen uns die Welt, wie sie uns gefällt, und hinterher ist sie trotzdem schwarz-weiß oder was auch immer, sondern wir überlegen, wenn das eine gemeinsame Vorstellung einer guten Zukunft oder von guten Zukünften, dem guten Leben für alle ist, auf die wir uns jetzt in diesem Raum für diesen Moment geeinigt haben, was wird dann bis dahin passiert sein, dass es tatsächlich entstanden ist? Und was ist mein Beitrag, meine Rolle da drin gewesen? Also so eine Art Backcasting zu gucken, wir haben diese Zukunftsvorstellung jetzt und stellen die nicht ins Regal, sondern wir gucken, was dafür anders geworden sein muss auf dem Weg dahin. Weil wir die Zukunft ja jetzt gestalten und nicht erst dann, wenn sie da ist oder so.
1: Ja. Und das wird dann mitgenommen auch ins, also sozusagen als Handlungsauftrag an sich selbst, oder wie wird dann damit weitergegangen? Kann ich so ein, was wird mein Beitrag gewesen sein, wenn ich also das so erarbeitet habe, dann nehme ich das dann mit und bring das ein in meinen Alltag oder in mein Leben?
0: Also wir machen unterschiedliche Formate. Wir machen zum Teil so kleine Readers- und Writers-Räume. Die gehen dann 1,5 Stunden, 2,5 Stunden, 3,5 Stunden oder sowas. Und da kommen Leute aus ganz unterschiedlichen Kontexten zu einem Thema zusammen oder so. Und da sind dann alle auch ein bisschen selbstverantwortlich. Okay, ich habe jetzt so für mich so eine Mikro-Utopie geschrieben. Ich habe mit anderen darüber gesprochen und vielleicht habe ich auch mir überlegt, ich komme nach Hause, was mache ich dann? So, aber das sind eher so kleinere, lockere Übungen. Und dann machen auch größere Seminare oder Workshops, wo zum Beispiel Organisationen einen Auftrag haben, eigene MitarbeiterInnen oder MultiplikatorInnen aus einem breiteren Raum oder so dazu zu bringen, wieder ins Imaginieren und Zukunftsvorstellungen zu kommen und dann aber das auch mit in ihre Arbeit zu nehmen. Und je nachdem, welchen Zeitraum das bekommt, arbeiten wir mit unterschiedlichen Methoden, die dann jetzt eben nicht nur die spekulative Fiction nehmen und wir assoziieren und imaginieren jetzt wild rum, sondern das sind dann zum Beispiel Methoden aus dem Active Hope Projekt sozusagen.
2: Was ist das Active Hope?
0: Das ist, also es kommt von Leuten, die sich so mit Tiefenökologie beschäftigt haben. Joanna Macy ist da sehr zentral und leider gerade verstorben. Und die haben so einen Ansatz, vielleicht gehe ich einen Schritt zurück. Es gibt ja dieses Wort Hoffnung in allen möglichen Kontexten und manche verdammen das total und sagen, was will ich mit Hoffnung? Und das ist nicht politisch oder so und das ist irgendwie, ich warte einfach, dass irgendwas passiert und hoffe, es geht schon gut oder so. Und andere, die eben sagen, wir müssen diesen Begriff Hoffnung wieder politisieren. Jetzt habe ich gerade ihren Namen nicht, aber eine polnische Wissenschaftlerin, Aktivistin, die sich stark auch mit feministischen Kämpfen beschäftigt, hat genau das irgendwie gefordert. Wir müssen Hoffnung wieder als einen kollektiven, aktiven Prozess verstehen und als etwas Gestaltendes. Und so ähnlich ist dieses Active Hope Modell auch. Wir hoffen nicht darauf, dass die guten Zukünfte irgendwie entstehen und irgendwer wird das schon machen, sondern wir überlegen, was sind eigentlich unsere Bedürfnisse und unsere Ressourcen, die wir für uns selbst, für andere und im Miteinander zusammenbringen, um gestalten zu können und uns auch dann gegenseitig stärken zu können oder so eine Art von Resilienz aufzubauen, dass wir in den Kämpfen, in denen wir drohen, uns zu verkämpfen, auch irgendwie eine Basis haben, auf die wir immer zurückgreifen können oder zumindest miteinander. So. Und da gibt es eben verschiedenste Methoden und Bilder.

0: wie du dir etwas gestalten kannst, das du nach dem Workshop mitnimmst. Also dass du, wo du entweder das Ganze, was dich gerade belastet, was dir auch im Weg steht, um gute Zukunftsvorstellungen zu entwerfen. Also viele Leute kommen dann, ich kann jetzt nicht über Zukunft oder Utopien reden. Erstmal ist es hier dystopisch und ich muss den ganzen Quatsch jetzt erstmal loswerden und ich bin richtig brastig und ich will so. Das musst du ja erstmal aus dem Raum bringen, sonst öffnet sich ja gar kein Möglichkeitsraum, sondern es verstellt sich wieder alles. Und da kannst du eben mit künstlerischen Sachen bemalen, Sachen, was auch immer, Formen, Plastiken formen oder kleine Geschichten schreiben oder sowas, kannst du es erstmal rausbringen und es auch mit nach Hause mitnehmen. Und genauso kannst du dann am Ende einen Pendant surfen zu, okay, was will ich denn jetzt getan haben? Was ist mein Handabdruck ganz konkret oder so, ne? Mit dem ich etwas tun will oder was sind so Losungen, die ich mitnehme oder was sind Versprechen an andere, die ich gebe oder was sind Geschichten meines zukünftigen Ichs, das ich mir in dieser guten Zukunft geschrieben haben werde, die auch so kleine Handlungsanweisungen an mich heute sind oder so. Und wenn das von Organisationen beauftragt ist, dann haben die natürlich auch ein Interesse daran, dass das irgendwie in diesen institutionellen Zusammenhängen irgendwie weitergeht. Und dann gibt es dann halt zum Beispiel Folgeveranstaltungen oder so. Oder es gibt Vereinbarungen untereinander. Wie machen wir das jetzt eigentlich? Holen wir solche Räume öfter mal in unseren Arbeitskontext, in den Alltag, dass wir das auch nicht verlieren und uns immer wieder auch dazu befinden und rückbinden können. Und wenn wir jetzt was machen könnten, würden wir wieder was ganz anderes miteinander aushandeln. Vielleicht, vielleicht auch nicht. Aber also alle, was ich je nach Kontext, finden wir dann eben stärker methodische oder offenere Wege, miteinander was zu vereinbaren, sodass auch so ein Commitment entsteht. Also das ist auch fein, eine Stunde miteinander zu verbringen und überhaupt erstmal darüber zu reden, wie es wäre, wenn es schöner wäre oder besser oder gerechter oder eben wünschenswert. Das hat voll gute Effekte, einfach sich die Zeit zu nehmen, den Raum zu nehmen, die Leute zu nehmen und sich darauf einzulassen. Aber dabei soll es ja nicht stehen bleiben, sondern wir wollen ja ins Handeln kommen. So ein Teil vom transformativen Lernen, wo du erstmal aufbrichst, wo du gerade stehst und mit welchen Weltbildern und Glaubenssätzen und vermeintlichem Wissen du so durch die Gegend rennst, dass du immer wieder produzierst und dass du einfach nicht durchbrechen kannst. Aber das eben zu versuchen aufzubrechen, indem du so ganz andere Sachen denkst mal und dann eben diese Vorstellungskraft zu trainieren mit assoziativen, improvisations-, kreativen Schreib- oder Craft, Handarbeit, Handwerkssachen, wie auch immer, da dann neue Ideen zu entwerfen und dann eben am Ende zu gucken, okay, was können wir jetzt damit machen, neu machen, was können wir anders machen, als es bisher war, wie können wir Veränderungen in die Welt bringen mit dem, was wir uns da jetzt vorgestellt haben. Und das Schöne ist ja, dass es damit anfängt, mit dem Vorstellen, was wir uns so oft verwehren, also sich Dinge vorzustellen, anders als sie sind. Wir machen es ja die ganze Zeit, wir stellen uns Zukunft vor, wie mit jeder Entscheidung für den heutigen Tag. Wir haben vorhin kurz drüber gesprochen, was wir nachher machen werden. Damit haben wir schon eine Zukunft, eine sehr nahe Zukunft, aber das haben wir ja schon gemacht. Aber wir instrumentalisieren das so voll. Wir denken irgendwie, okay, das ist, um den Tag zu gestalten oder um das Jahr zu gestalten oder um das und das zu erreichen und das Freie assoziieren oder imaginieren, um wirklich über diese Struktur, die bisher schon da liegt, das Gleis irgendwie ganz rauszudenken oder so. Das fehlt halt so stark. Und das behindert das Veränderungslernen und Veränderungsdenken und dann das Veränderungshandeln.
1: Der beschränkte Horizont oder das verhaftete Sein an dem Konkreten.

0: bin so damit beschäftigt, die Dimensionen gerade so zu denken, zwischen dem, also die zeitlichen Abstände sozusagen zwischen dem Jetzt und dem und der Zukunft. Ne? Du hast gerade aufgemacht, wie es sehr naheliegend sein kann, aber eigentlich geht es ja auch vielleicht nicht irgendwie in ferne Zukunft, in ferne Zeiten. Und gleichzeitig ja auch, wenn ich mir Science Fiction vorstelle, dann sind es immer andere Planeten. Also auch da gibt es ja so eine räumliche Distanz. Ne? Also ich bin zwar hier, aber das, was irgendwie vielleicht dann findet irgendwo anders statt oder so, da gibt es halt irgendwie so große Distanzen in der zeitlichen Dimension, in der räumlichen Dimension. Und das, was du gerade beschrieben hast, sind ja wirklich so dieses mikropolitische, ganz konkrete Zusammenkommen. Und ich frage mich jetzt gerade, gibt es sowas wie eine Vision oder liegt eigentlich die Vision gerade darin, dass man die Vision multipliziert? Also dass es halt irgendwie unterschiedliche Vorstellungen auch davon geben sollte, wie zukünftig gestaltbar sind. Also dass man eben nicht nur eine Erzählung davon hat, sondern dass es vor allem darum geht, die Vielzahl, die Pluralität ja erstmal mal wahrzunehmen und dann irgendwie gleichzeitig im Raum sein zu lassen.
1: Das ist das Zentrale dahinter. Also dass wir am Ende nicht eine Erzählung haben, von den wenigen auch, sondern im Grunde, dass solche Prozesse überall stattfinden mit allen, die Lust haben oder Lust dadurch bekommen. Und die werden alle sehr unterschiedliche Vorstellungen davon haben, was wünschenswert gute Zukünfte sind. Also so wie wir es ja bei uns auch in unserem Kollektiv, das heißt übrigens Unleashing Fantasy for Transformation, habe ich noch gar nicht gesagt, was ich dafür ja auch beschrieben habe vorhin, auch wir haben unterschiedliche Vorstellungen davon, was wünschenswert ist und bringen das zusammen und bringen es dann mit anderen Leuten zusammen oder lassen andere Leute ihre Vorstellungen entstehen. Und je nachdem, also je öfter wir solche Prozesse machen, umso mehr verschiedene Zukünfte werden entworfen. Und deswegen sagt man auch in diesem ganzen Bereich, es ist mittlerweile ja schon ein größerer Sektor geworden von Leuten, die sich mit Zukunft auseinandersetzen. Und ursprünglich war es halt die Zukunftsforschung. Mhm. Und mittlerweile ist es halt das Zukünfte entwerfen. Es gibt von der UNESCO ein großes Programm, das heißt Futures Literacy, also eine Alphabetisierung im Zukünftedenken, Zukünfte entwerfen, und bildet Leute aus, die dann solche Workshops auch machen und eben versuchen, möglichst vielfältige Perspektiven mit reinzunehmen, Leute dazu zu kriegen, ihre unterschiedlichen Perspektiven einzubringen. Es hat natürlich auch Grenzen, auch wenn wir denken, mit wem möchte ich eigentlich über meine gute Zukunftsvorstellung verhandeln? So, wo sind da rote oder eher schwarze Linien, über die ich nicht drüber will? Oder muss ich aber nicht mit allen reden? Weil in diesem gemeinsamen Reden sich auch viel verschiebt. Und es muss jetzt nicht meine gute Vorstellung so... Also zum einen muss sie ja nicht die Alleingültige sein, das ist sowieso eine Grundvoraussetzung für das Zukünfteentwerfen, zu wissen, dass meine Vorstellung von etwas nicht die Alleingültige ist. Und zum anderen gilt das ja auch für andere, auch deren Vorstellungen ändern sich ja in der Auseinandersetzung. So. Und wenn wir sind ja nun mal alle da, und wenn wir miteinander eine oder viele Optionen aus diesem Zukünftekasten irgendwie realisieren wollen, müssen wir das ja miteinander machen. Und es kann halt eine schlechte sein und es kann eine gute sein. Und für die gute ist es im Zweifel besser, mit allen darüber zu verhandeln, weil sonst wird die ja ständig torpediert dann wieder. Und dann hat meine keinen langen Bestand oder so. Es ist ja eh ein Prozess und es ändert sich ständig. Es ist ja nicht so, dass ich installiere diese Zukunft und dann ist sie. Sondern wir gehen sie ja ständig, und dabei sollten wir schon gucken, dass wir all das, was für uns wünschenswert ist, in diesem Gehen auch schon umsetzen. Und das heißt eben mit den vielen gemeinsam im Pluriversum.
0: Wenn ich mich jetzt erkundigen möchte nach euren Aktivitäten und Angeboten, wenn ich teilnehmen möchte, wo könnte ich mich informieren?
1: Das ist ein bisschen schwierig, weil wir keine Website haben. Wir haben eine E-Mail-Adresse, die heißt unleashing.fantasy@mailbox.org. Da kann man hinschreiben und sich in einen semi-professionellen Verteiler aufnehmen lassen, den wir nicht so gut bedienen. Ansonsten entstehen aus den Veranstaltungen immer irgendwelche Chatgruppen und dann erfährt man es darüber. Wenn wir auf Konferenzen sind oder sowas, dann stehen wir halt im Programm, oder wenn Organisationen was mit uns machen wollen, dann bestücken die ihre Verteiler. Das heißt, es ist eher so Mundpropaganda und es wird immer weitergegeben von den Leuten, oder man stolpert halt über uns, weil wir dann dachten, ach, die Konferenz kann das eigentlich gebrauchen, dass da so ein Raum geöffnet wird, und dann sind wir halt da und sitzen unter irgendwelchen uralten großen Bäumen in Zagreb auf einer Wiese im Park, auf Decken, lesen, schreiben, und es klingt jetzt wahrscheinlich total weird, aber ja.
0: Das klingt toll.
2: Ja. Aber ich finde, das ist schon eine interessante Frage, ne? Weil ich habe ja auch mal so eine Zeit lang, habe ich mit einer Kollegin, habe ich auch Workshops gegeben, und da war dann auch so, ne, wie kommt man an die Informationen, dass die Workshops stattfinden, oder wir hatten dann auch so eine nicht so gut gepflegten Newsletter, die haben immer mal eine Information rausgeschickt. Die Website war auch dann immer mal so nachträglich zum Beispiel gepflegt. Und, aber dann ist ja auch die Frage, wen erreicht man dann? Wer kommt dann auch zu den Sachen, die man anbietet? Und ne, also weil du ja schon gesagt hast, dann kommen ja auch eher die Leute, die schon aus so einem Kontext vielleicht oder mit so einem Background auch ja, kommen, ne? Dann vielleicht ein bisschen aus dem forschenden, künstlerischen, literarischen, akademischen, und aber vielleicht würde es auch andere Leute interessieren eigentlich, aber dann ist die Hemmschwelle ja auch, oder erstmal die Informationshürde, wie kommen Leute an die Informationen, und dann noch, welche Sprache benutzt man, welche Ausdrücke, die vielleicht auch dann erstmal so hoch ne, abschrecken oder so, weil eigentlich finde ich es schon auch Austausch mit vielen ja total interessant, also potenziell.
1: Ja, also sehr, sehr, sehr oft. Und da finde ich halt wichtig, dass Leute, die zum Beispiel Dinge vor Ort gestalten, also aus dem Regionalmanagement oder irgendwelche Organisationen, die sich mit Wandel vor Ort befassen und zum Beispiel in ländlichen Räumen dann halt mit allen Leuten, die in diesen ländlichen Räumen wohnen, Dinge tun. Mhm. Neulich einen Visionstag in einer Region nahe Berlin, wo genau das passiert ist, sind Leute, die sich in irgendwelchen Zusammenhängen engagieren oder einfach nur daran interessiert sind, für ihre Region irgendwas zu machen, zusammengekommen, haben einen Tag tatsächlich wir haben eine Zeitreise gemacht. Das war für viele sicher sehr schräg, sich hinzusetzen und sich vorzustellen, man hebt jetzt ab und reist in der Zeit und sieht dann die eigene Region und erkundet die eigene Region in einer Zukunft und bringt dann all die eigenen Themen mit, die da so relevant sind, und sieht dann Sachen so, wie es aus der jeweiligen Perspektive gut oder wünschenswert wäre. Und man merkt auch da schon, dass es extrem schwer ist, das Negative vorzuschreiben. Also man weiß einfach, in Brandenburg Trockenheit, Dürre, kein Wasser, bla. Und sich von dieser Vorstellung zu lösen, dass das der totale Kollaps ist.
0: Dass es nur in eine Richtung geht, die Entwicklung.
1: Genau, und dass darin nichts Gutes mehr möglich ist. So, das ist super schwer. Und Einzelne blieben dann auch eher in dem dystopischen Denken und Vorstellen. Für andere, die auch mit kreativen oder assoziativen Techniken oder sowas öfter gearbeitet haben oder einfach Workshop erfahren sind oder so, war es recht einfach, sich darauf einzulassen. Und danach haben wir halt alles zusammengetragen und dann geguckt, was sind denn so aus diesem, was wir zusammengetragen haben, so Themenstränge, die sich für viele ergaben, an denen wir weiterarbeiten wollen. Und dann wurden daraus konkrete Visionen, Zukunftsvisionen entworfen und hinterher diskutiert, okay, was muss dann jetzt davor passiert sein, damit das tatsächlich so entstanden sein kann. Und indem Leute, die vor Ort aktiv sind, zu solchen Prozessen einladen oder solche Räume öffnen, überspringen wir schon diese Blasengrenze ganz gut. So, und das macht tatsächlich auch am meisten Spaß, weil du dann auch nochmal konfrontiert wirst mit, ja klar, bestimmte Vorstellungen oder Begrifflichkeiten, mit denen wir ganz selbstverständlich umgehen, sind woanders ganz anders belegt. Da kommt halt dann der Kontext dazu und wie bin ich aufgewachsen, was ist auch, wie bin ich ausgebildet. Wir denken ja unterschiedlich, also unterschiedliche Denkschulen oder Zugangsweisen, uns Wissen zu erarbeiten oder mit mehr oder weniger Fantasie Sachen zu entwerfen oder so. Und eben auch so mit so einer Abwehr umgehen zu können, nee, da will ich jetzt nicht drüber nachdenken, können wir nicht einfach einen Plan jetzt entwerfen? Ich will das nicht so lose, so, das ist doch auch uninteressant, was ich jetzt so denke. Das ist spannend, das rauszukitzeln in solchen Momenten und auch auszuhalten, wenn Leute sagen, sure, lass mal, macht mal ihr euers und so. Und die kommen dann später im Prozess rein. Die kommen dann rein, wenn es um ein konkretes Thema geht, das dann vielleicht auch ihrs ist und wo sie sagen können, okay, auf dem Weg zu 2035 ist 2027 aber das passiert. Oder auf dem Weg zu 3085 haben wir jetzt noch einen, weiß ich nicht, mehrere Jahrhundert von so und so. Und erstmal muss aber das sein. Das heißt, du hast auch für Leute, die unterschiedlich drauf sind, zu unterschiedlichen Sachen Lust haben, unterschiedliche Möglichkeiten, sich in diesen Prozess trotzdem noch einzubringen. Und am besten ist natürlich dann, wenn der vor Ort weitergeführt wird mit anderen Formaten, die dann immer konkreter werden und immer mehr zu Vereinbarungen oder zu Aktivitäten führen. Oder so.
0: Ja, super, dass das jetzt so nochmal von diesem erst so ein bisschen abstrakten, luftigen Auseinandersetzen mit Utopien nochmal so ganz konkret wurde. Ne? Also die Gruppen konkreter wurden, in denen du dich damit beschäftigst und wie ihr dort arbeitet und aber jetzt auch nochmal mit diesem Beispiel, wo das ja irgendwie aus dieser Blase so ein bisschen hinausgeht und mit so ganz konkreten Fragestellungen ja auch verknüpft ist, so mit lokalen Kontexten. Das macht es unglaublich anschaulich für mich. Und ich gucke die ganze Zeit auf deine Notizen, die du dir gemacht hast. Das ist ein Zettel, den du mitgebracht hast, auf der sehr kleinteilig Dinge aufgeschrieben sind. Ich frage mich, ob es Dinge gibt, die wir noch nicht gefragt haben oder die noch nicht zur Sprache gekommen sind, die du aber dir im Vorfeld dieses Gespräches überlegt hattest und die du vielleicht noch gerne teilen möchtest.
1: Was, ja, ich glaube, wir haben über fast alles andere geredet, als jetzt hier so drauf stand.
0: Ja, ist ja auch interessant, wie du hier heute das Gespräch imaginiert hast. Also so, da sind wir schon in der kurzen Utopie quasi, über die wir auch schon gesprochen haben, die kurzen Zeiträume. Und ob das eher so einen dystopischen oder einen utopischen Charakter hatte. Deswegen bin ich auch ein bisschen neugierig, da nochmal nachzuhaken.
1: Ich wusste ja nicht, was mich erwartet. Und mein Ausgangspunkt war irgendwie so ein bisschen zu überlegen, warum denken wir eigentlich über Utopien nach? Und warum arbeiten wir damit? Utopien werden ja immer so schnell so weggeschoben. Ich habe dann diese ganzheitlichen Entwürfe von irgendeinem Dude aus irgendeiner Zeit zu irgendeiner anderen Zeit. So, das wurde auch nie so wirklich diskutiert. Und das, wenn es dann zu Systemen wurde, dann verschloss sich das sehr schnell und war für die meisten eher dystopisch und gar nicht utopisch. Und diese Zweischneidigkeit von, also meine Utopie kann deine Dystopie sein oder sowas, ist ja immer was, was unserer Arbeit auch entgegengehalten wird. Ich rede nicht über Utopien, die werden in der Regel Mist. Und dann gibt's halt diese neuere Diskussion darüber, dass Utopie eher, also dass das Prozessuale der Utopie gesehen wird. Also nicht, ich habe eine geschlossene Erzählung, sondern das ist der Weg dahin und den gestalten wir schon auf eine bestimmte Art und Weise. Und dafür braucht es ja aber eben einerseits so diese Perspektive der Veränderbarkeit. Eva von Redeker hat das halt mal beschrieben. Ich gucke auf das Leben grundsätzlich aus der Perspektive der Veränderbarkeit. Das ist notwendig, um guten Wandel zu gestalten. Aber dazu sind wir ja begrenzt befähigt. Einerseits muss ich diese Perspektive ja einnehmen können und dann muss ich sie auch realisieren können. Und wir denken, dass über diesen Umweg des Utopisierens mit spekulativer Fiction für uns leichter ist, diese Perspektive der Veränderbarkeit einzunehmen, weil wir einfach sehen, es gibt krass viele unterschiedliche Entwürfe, die sind manchmal mega abgefahren, sind auf anderen Planeten oder irgendwo im Universum, haben mit uns und auch unseren physikalischen und biologischen und chemischen und was auch immer Grundvoraussetzungen so nichts zu tun. Aber meistens, wenn sie gut sind, erzählen sie ja Gesellschaftsgeschichten da drin und eben nicht, es kommt gar nicht drauf an, wo das, wo das ist. Das bei Le Guin auch ganz stark, dass die Zukunft oder der andere Planet an sich ist es nicht, der mich interessiert, sondern das ist das Miteinander und das, wie gestalten wir unser Leben miteinander. Und dieses Einnehmen anderer Perspektiven und das sich davon inspirieren lassen, ist ja dann die Voraussetzung oder kann eine Voraussetzung sein, um dann die Umsetzung auch anzugehen. Und heute haben wir halt das Problem, dass viele Möglichkeiten schon total eingeschränkt sind, weil wir eben in diesen Krisenprozessen sind. Und deshalb sind so reine, so ist es schön, Erzählungen natürlich überhaupt gar nicht machbar. Und deswegen gibt es halt jetzt auch in der spekulativen Fiction so eine Hinwendung zu Geschichten, die die kollabierenden Strukturen und Systeme mitnehmen. Mhm. Also die Erzählungen passieren alle im Klimakollaps. Sie thematisieren oft, weiß ich, Biodiversitätsverlust oder Trockenheit und Dürre oder zerfallene demokratische Strukturen oder sowas. Und fallen in, nicht ins Dystopische, das ist ja die Erzählung, die wir uns meistens geben, auch in den Filmen und so, fallen eben nicht in dieses Dystopische, sondern daraus heraus, im Trotzdem muss ja was Besseres entstehen können. Und das nennt sich dann zum Beispiel antidystopisch, also im Widerstand zur dystopischen Gegenwart sein, was so Isabella Herrmann auf der Basis von so Kim Stanley Robinson, Ministerium für die Zukunft und so Sachen in die deutsche Debatte reingebracht hat. Oder sowas wie Thru-Topien mit dem Gedanken, wir müssen durch das hier ja durch, handelnd und aushaltend durch. Und das gute, solidarische Überleben und Leben gleichermaßen erarbeiten. Eine Utopie ist etwas, was wir eben durch den Kollaps beispielsweise oder sowas gestalten. Oder es werden halt eher so Mikroutopien entworfen, die einzelne Lebensbereiche sich angucken und dann so ein Mosaik erstellen von, okay, hier sind utopische Momente, hier blitzt was auf und das kann sich am Ende öffnen. Und da finden wir sogar in der deutschsprachigen spekulativen Fiction, ihr habt die Hüfen hier zu liegen, also von Luise Meyer oder Alchimira oder so Leute sind halt AutorInnen der deutschsprachigen spekulativen Fiction, die genau das machen. Wir nehmen zur Kenntnis, dass wir krasse Veränderungen haben. Wir müssen uns darauf einrichten, mit diesen Veränderungen umzugehen. Wir dürfen trotzdem nicht vergessen, an dem Besseren zu arbeiten und müssen halt gucken, wie wir in diesem das Bessere ermöglichen. Ich glaube, das wär nochmal so ein Punkt, der mir wichtig wäre, dass wir nicht einfach uns die Dinge schön denken und dann ist gut, sondern dass du das heute eben in Anerkennung der, immer musst du es in Anerkennung der Umstände des Kontextes machen und mit den Leuten, die da sind, mit all unseren Beschädigungen, wie Bini Adamczak das ja nennt, so, der auch zu Utopien gearbeitet und eben auch die Frage aufgeworfen, okay, und die bessere Zukunft, wer kann denn da drin leben? So kaputt, wie wir alle sind, mit unserem Ballast, den wir da so reintragen, sind wir vielleicht für die neue Zukunft gar nicht gemacht, für das neue Leben, für das Tolle oder sowas. Und das müssen wir ja mitdenken, dass wir das entwerfen und dass wir da auch drin leben können sollten.
0: Tatsächlich sind wir jetzt schon am Ende der Sendung angelangt. Das war jetzt ja nochmal ein schöner Wurf sozusagen, um nochmal die Punkte so zu benennen, die da für dich in dem Thema drinstecken. Vielen Dank, Janos, dass du hier warst und von deiner Praxis erzählt hast und von deinen Gedanken mit uns geteilt hast.
1: Ja, danke für die Einladung.
0: Tschüss und auf Wiedersehen.
2: Ja, tschüss. Vielen Dank und bis zum nächsten Mal.
1: Im nächsten Utopisierraum.

Guten Abend allerseits. Sie hören Canned Music auf Reboot FM in der Sendung Rockpop am Montag. Der Interpret von Canned Music war in diesem Falle Nick DeCaro. Dafür hörten wir Dusty Springfield mit I Start Counting. Davor hörten wir The Mamas and Papas mit Step Out. Und der ganze Zauber begann mit Fifth Dimension, Dimension 5. Das nächste Lied ist gleichzeitig eine Konzertankündigung. Und zwar spielt am 21. Mai 2024 die Band Flora aus Stuttgart bzw. Hamburg im Haus der Statistik in Berlin. Ich würde mich freuen, wenn ihr alle kommt. Jetzt kommt das Lied Time Stops von Flora.

Sie hören immer noch Rock Pop am Montag bei Readable FM. Nach dem tollen Stück von Flora hörten wir Carly Simon mit Mind on My Man. Danach hörten wir ihren ehemaligen Gatten James Taylor mit How Sweet It Is to Be Loved by You. Gerade hörten wir The Garden Club mit Little Girl Lost and Found. Und weil heute François Cactus 37. Geburtstag gewesen wäre, spiele ich drei Lieder zu ihrem Gedenken. Das erste ist von Brezel Göring. Das ist etwas traurig, sanfter Wahn. Danach wird's etwas fröhlicher.

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Das war eine interessante musikalische Reise. Angefangen hat es mit Brezel Göring, dann zu einem meiner Lieblingsstücke von Stereo Total, Schön von hinten. Und danach eine Sängerin, die Françoise Cactus auch sehr gut gefallen hat, Sylvie Vartan mit J'ai caché le soleil. Danach ging es nach Brasilien mit den Os Mutantes, Fuga Nummer 2. Von Brasilien ging es direkt in die DDR zu Uschi Brüning und dem Günther Fischer Quintett mit Wenn es so ist. In der DDR sind wir auch geblieben mit Team 4, auch bekannt als Die Straße, Lied von uns. Und weiter geht es nach Kanada mit dem tollen Marcus Darling vom gleichnamigen Album Just an Amateur.

Wir beenden den Abend mit einem Lied von der schönen Single von Flora, die am 21. Mai im Haus der Statistik spielt, in der Konserve. Und das Stück heißt Do I Get So Shy? Das ist eine Coverversion der Pop-Rock-Band Shoes. Schönen Abend allerseits.

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0: Ja, hallo, hier ist euer Volkan T, Volkan T-Error oder auch Volkan Terror. Und ich begrüße euch heute zur Endzeitfrequenz Nummer 54, genau, leider diesmal ohne Tobi-Dope. Ihr habt ja gemerkt, wir haben ein paar V-Issues gezeigt oder wie man das auch immer nennt. Wir haben wenig Zeit, wir sind raus aus dem Studio, bauen noch unser neues Studio auf und deswegen schaffen wir es wirklich nicht, eine neue Sendung zu machen. Aber heute gibt es wieder eine neue Sendung und ich freue mich wirklich, dass ihr zuhört. Und zwar geht es wieder um meine ominöse Plattenkiste. Ich habe mal wieder bei mir herumgekramt, was ich so habe. Also für die, die es nicht wissen, ich habe wirklich eine Menge an Platten. Und heute beschäftigen wir uns mal mit Oldschool Hardcore, 80s Hardcore, also mehr sozusagen nach ab 85, sagen wir mal. Hardcore gibt es ja schon ein bisschen früher, aber so ab 85 auch. Heute diesmal auch keine New York Hardcore Band, also sorry für die Leute in Berlin, die ja total auf New York Hardcore stehen, aber heute ein wenig anderer Stuff. Und als erstes legen wir mal los.
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Ja, also das war Septic Death von der Single, ich weiß gar nicht, wie die heißt, aber mit einem super Cover, wie immer, Seite A, Kijigai und Demon. Und ist herausgekommen auf dem Passmord-Label natürlich, wie immer. Interessanterweise steht hier Made in Fons drauf. Ich weiß wirklich gar nicht warum, aber hier steht auch Distributed by Thodan Studios. Auch interessant, wusste ich gar nicht. Generell sind die natürlich aus, ich glaube hier steht, aus San Francisco, Kalifornien, 1988 wurde das Album gemacht. Septic Death ist absolut einer meiner Lieblingsbands. Vielleicht kennen die Leute einige zumindest ihn. Passet ist ein sehr bekannter Designer, Maler, was auch immer. Hat sehr viele Designs für Metallica entworfen, Skateboard-Designs. Damals schon Hand of Fear ist ein Design, das eigentlich quasi jeder kennt. Selbst ich sogar habe ein Passet-Tattoo, muss ich sagen, auf jeden Fall, weil ich bin absoluter Septic Death-Fan. Die Single ist ein bisschen soft, generell sind die wesentlich härter. Mir gefällt der härtere Style ein bisschen besser. Aber nichtsdestotrotz, also Passmord war auch ein geiles Label. Ich habe einige Alben von denen. Und das ist so etwas wie bei Techno-Leuten. Ja, es gibt so manche Labels, da kann man eigentlich die Sachen blind kaufen. War damals auch schon so, musste man nicht unbedingt anhören, weil man wusste, es ist total geil. Die haben meistens immer so einen Crust-Style gehabt. Also damals war das so, ich weiß gar nicht, damals hat man das nicht bezeichnet, sondern lief unter Hardcore, kommen aus Kalifornien. Und ja, mehr gibt's eigentlich nicht zu sagen. Ab zum nächsten Track.

0: Ja, also das war Blast mit Schools Out, eine Coverversion im Original von Alice Cooper natürlich damals. Ja, was gibt's zu Blast zu sagen? Eigentlich auch eine klassische California Band, auch herausgekommen auf SST damals 87. Ist wirklich einer meiner Favorite Bands, haben ein bisschen so einen anderen Style wie überhaupt viele der SST Bands. Ich weiß nicht, ob ihr das kennt bei SST, wir waren da drauf. Natürlich war da Black Flag drauf. Das Label gehörte auch, glaube ich, unter anderem Greg Ginn, dem Gitarristen von Black Flag. Die hatten immer ein bisschen weirde Sachen drauf. Es gab eine Menge, ich weiß jetzt nicht alles. Blast kann ich nur jedem empfehlen. Das war jetzt zwar eine Coverversion, aber eine geile Coverversion. Sonst die Alben sind super. Ich denke, die haben 2 Alben gemacht. Das ist jetzt von dieser Single. Und ja, mehr gibt es letztendlich nicht zu sagen. Und ich will euch noch ein paar andere Songs zeigen. Deswegen beeile ich mich ein bisschen. Also Blast, checkt das unbedingt ab. Old School Hardcore, California Style. Okay, und jetzt zum nächsten Song.
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1: Ja, das war Minor Threat, live at Buffalo, recorded at Buffalo, Camden 82 auf Lost and Found Records, auch eine 45-inch. Drei Songs habe ich mal gespielt, ich glaube es sind drei Songs, unter anderem Small Man, Big Mouth und ja, was gibt's zu Minor Threat eigentlich zu sagen, eigentlich nicht viel. Ich hoffe mal, dass jeder die Gruppe kennt. Die Gruppe damals hat viel abgehangen, auch mit oder Ian McKay, mit Henry Rollins, Black Flag, Minor Threat. Ja, ich weiß nicht, ob man sagen kann, war Straight Edge, war Punk. Danach Fugazi waren immer schon sehr wegweisend. Interessante Figur, interessante Persönlichkeit. Schwierig auch zu sagen, wo man die einordnet. Auf jeden Fall haben die lange geile Musik gemacht. Jetzt weiß ich gar nicht mehr, ob der überhaupt noch aktiv ist, ob der überhaupt noch Musik macht, was da los ist. Irgendwann hat mir mal letztens jemand erzählt, er hätte Ian McKay in London getroffen. Alles schön und gut, eine absolute Kultfigur, Minor Threat, eine super geile Band, also Hardcore, Punk, absolutes Muss, Straight Edge, aber sie waren zwar Straight Edge, aber sie waren nicht bekannt dafür, Straight Edge zu sein. Also sie haben wirklich ein politisches Verständnis gehabt, interessante Texte, sehr künstlerisch angehaucht. Fugazi, so oder so, eine absolute Superband. Also das ist aber nicht heute unser Thema. Die Vorgängerband von Fugazi, also Minor Threat, checkt das ab und jetzt zum nächsten Song.

eine meiner absoluten Favorite-Platten, würde ich mal sagen, habe ich damals hoch und runter gehört. Und zwar heißt die Band Fear Itself, Till Death Do Us Part, der Albumtitel. Ich glaube auch, dass die nur ein Album gemacht haben, ehrlich gesagt. Ich habe wirklich überhaupt keine Ahnung. Schon damals war das so ein bisschen so ein Underground-Ding. Ich weiß auch gar nicht, woher die kommen. Vielleicht Boston, ich bin mir nicht ganz sicher. Haben eine europäische Version des Albums gemacht. Ich kenne die Ami-Variante gar nicht. Damals ist es herausgekommen bei Rebite Records aus Tübingen. Rebite Records, damals relativ bekanntes Plattenlabel. Sehr viele gute, interessante Platten rausgebracht. Ich denke, die gibt es nicht mehr, aber danke an den. Ich weiß nicht, wer das war, der das Label geführt hat, weil super, super Sachen, auch so Sachen halt, die in Amerika, die gar nicht bis hier vorne vorgedrungen sind, dann trotzdem hier vermarktet. Sehr geil. Es ist eines meiner Lieblingsalben. Ich sag immer, die Gitarre hat so einen absurden Sound, Rasenmäher-Sound. Damals war wirklich bezeichnend, dass jede Band in den 80ern ihren eigenen Sound hatte. Ja, das war wirklich wichtig. Sound war ein wichtiger Faktor und du konntest schon die Band damals sozusagen vom ersten Ton an erkennen, nur am Sound, nur am Gitarrensound, weil das war sehr markant für die Bands. Heute gibt es sowas nicht mehr. Es hat alles so einen gleichen Standard, so einen High-Standard, aber der Sound ist gar nicht mehr so interessant, finde ich zumindest. Und naja, was soll man dazu sagen? Fear Itself, also wenn ihr die Möglichkeit habt, checkt das ab und sonst nächster Song.

Ja, ich mach mal die Platte aus jetzt hier. Und zwar, ja, eine meiner Lieblingsbands, ich glaube, das habe ich jetzt schon mehrmals gesagt, auch einer meiner Lieblingsplatten, das hat damals ein Freund, Patrick Baumann, ich denke nicht, dass er die Sendung hört, aber ich grüße ihn trotzdem. Vielleicht hört das Mark Heinisch, ich weiß es auch nicht, ich denke auch nicht, aber ihn grüße ich auch. Und zwar, die haben wir damals wirklich hoch und runter gehört. Attitude Adjustment war das mit zwei Songs, Grey World und Dope Find, übrigens auch eine Band, die auf Passmord herausgekommen ist. Vielleicht kennen einige den Sänger, Andy Anderson hat verschiedene Projekte gehabt, unter anderem Andy Anderson Tribe zum Beispiel. Ist auch eine San Francisco Band, auf jeden Fall aus Kalifornien. Super geil, super geiler Sound, super geiler Schlagzeugsound, Bombenbassist, also vor allen Dingen einer der Bands, warum ich auch vielleicht Bass angefangen habe zu spielen. Und ja, ist ein Kultalbum. American Paranoia heißt das Album. Gibt's lang nicht mehr. Ich habe den Faden verloren. Ich weiß nicht, wie lange es die gab wirklich. Ich habe die mal live gesehen, damals in Frankfurt oder in Hanau. Ich denke, dass es sie waren. Die haben auch zum Beispiel danach, die hießen erst Attitude Adjustment, dann Attitude, Kein Schlaf bis Deutschland, auch glaube ich auf Rebite rausgekommen war, ein Album. Dann hatte Andy Anderson ein Projekt mit den Leuten von Broken Bones, glaube ich, war dabei. Der Gitarrist von Broken Bones, ich bin mir nicht ganz sicher, das ist Andy Anderson Tribe, ist auch ein geiles Projekt. Also der hat wirklich sehr, sehr geile Sachen gemacht, immer auch so ein bisschen so politische Texte, sozialkritische Texte, ich sag mal, genau auf meiner Wellenlänge. Und jetzt zum nächsten und zum letzten Song und ich erzähle euch was danach, okay?

Ja, yeah, er sagt schon, Corrosion of Conformity, der Song Mad World vom Album Animosity, richtig geiles Album mit Solis auch und so drin, sehr ungewöhnlich für die damalige Zeit. Auf Roadrunner herausgekommen, auch ein bisschen ungewöhnlich. Erste Album war geil, dieses Album war geil. Techno Crazy EP war auch gut. Danach wurde es nicht mehr mein Ding. Ich weiß auch nicht mehr, wer der Original noch dabei war überhaupt bei der Band. Einige von euch werden die sicherlich kennen, einige nicht. Die alten Sachen vor allem nicht, aber zieht euch das Zeug rein. Nochmal, Werbung in eigener Sache. Am 17. Dezember sind wir in der vierten Welt. Wir werden dort den ersten Akt einer Operette vorstellen unter dem Namen Ballast. Und das wird so eine Preview-Hörspiel bisschen. Nächstes Jahr werden wir die komplette Operette vorstellen. Tobi Dorp, François Regie und ich natürlich. Also kommt vorbei und es gibt nichts mehr zu sagen. In diesem Sinne, prepare yourself for insight.

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